0: das 60-jährige Jubiläum von Raumschiff Enterprise, dem Ursprung der gesamten Star Trek-Reihe. Die zentrale Veranstaltung dazu fand in London statt.
1: Lebe lang und in Frieden, haben wir bis gestern zu diesem Sommer gesagt, Carsten. Aber es heißt, alles hat ja mal ein Ende. Ne?
2: Alles hat ein Ende und möglicherweise haben wir heute den letzten Sommertag mit mehr als 25 Grad in Nordrhein-Westfalen in diesem Jahr 2026 erlebt. Aber ich bin mir sicher, der September wird hinten raus noch einmal ein paar Überraschungen liefern. Immerhin sind ja nach wie vor die gesamten Meerestemperaturen im Mittelmeer oder auch im Atlantik, in der Biskaya, viel zu hoch, sodass also Luftmassen aus Südwesten immer noch die Möglichkeit haben, mit relativ hohen Temperaturen bei uns anzukommen. Aber wenn wir uns heute den Tag mal anschauen, dann sehen wir viel Sonnenschein im Süden und im Osten, aber auch in der Mitte und eben auch bei uns, abgesehen von diesen zunächst kleineren Wolken. Jetzt am Abend kommen die dickeren Wolken an. Das ist die Kaltfront, die den Luftmassenwechsel bringen wird. Übrigens, heute gab es in Baden-Württemberg bis zu 35 Grad. Dort war es noch mal richtig heiß. Diese hohen Temperaturen hatten wir bei uns nicht. Aber wenn wir uns mal die Höchstwerte bei uns anschauen, so gab es heute zum Beispiel 28,5 Grad in Köln, in Düsseldorf 25,7, in Lippstadt 25,8 Grad. Was bedeutet das jetzt für einen 8. September? Wir haben uns mal in den Annalen die langjährige Mittelwerte rausgesucht, und zwar der Jahre 1991 bis 2020. Und dann haben wir festgestellt, dass die heutigen Höchsttemperaturen 5, 6 bzw. 8 Grad höher liegen, als wir normalerweise jetzt an einem 8. September an Höchsttemperaturen zu erwarten hatten. Also wir haben es gemerkt, es war noch einmal richtig warm. Aber ab morgen geht es mit Werten weiter, die unter den langjährigen Mittelwerten liegen. Wenn wir uns den Trend anschauen, und zwar für Düsseldorf, dann sehen wir, es geht jetzt runter, und zwar aufgrund der Kaltfront, die uns heute Nacht erreichen wird. Das hören wir gleich mehr dazu. Wir sehen die nächsten beiden Tage eher etwas kühler, und dann klettert die Temperatur in den nächsten Tagen in Richtung Wochenende wieder langsam auf etwas höhere Werte. Und möglicherweise bekommen wir in der nächsten Woche noch einmal sommerliche 25 Grad oder mehr. Der Sommer ist noch nicht auserzählt. Und jetzt schauen wir auf die Kaltfront, und zwar mit Hilfe der Radarbilder. Wir sehen hier, die Regenwolken kommen jetzt langsam aus Westen rein und ziehen langsam zu uns nach Nordrhein-Westfalen rein. Und damit steigen wir auch direkt in die Nachtkarte ein. Denn in dieser Nacht wird sich dieser Regen ausbreiten. Wir haben ein Achtungszeichen reingebaut. Möglicherweise zwischen 22 und 23 Uhr. Das könnte so der Höhepunkt sein. Dann auch mit teilweise kräftigem Regen könnte es vom Niederrhein Richtung Münsterland, auch so Richtung Bielefeld, durchaus auch etwas stürmischer zur Sache gehen. Wenn dann die Kaltfront kommt, also auf passen, da könnte es etwas windiger sein. Die Temperaturen morgen früh liegen bei Werten zwischen 8 und 15 Grad. Morgen Vormittag ist das meiste an Regen schnell abgezogen. Das heißt, es ist erstmal trocken, Sonne-Wolken-Mix. Am späten Vormittag erste Schauer im Nordwesten und von der Nordsee. Mit der kälteren Luftmasse breiten sich am Nachmittag Schauer und Gewitter noch einmal bei uns aus. Die stärkeren Schauer, die stärkeren Gewitter eher im Norden, im Süden ist es eher weniger. Zum Teil bleibt es auch trocken. Die Temperaturen morgen Nachmittag dann deutlich niedriger. Nur noch so 18 bis maximal 21 Grad. Der Wind weht aus westlichen Richtungen. Meistens trocken geht es übermorgen am Donnerstag weiter. Temperaturen bis zu 21, 22 Grad. Und ähnliches Wetter, ähnliche Temperaturen auch am Freitag.
3: Da geht immer noch ein Eis. Dankeschön, Carsten Schwanke. Und wir sehen uns, wenn Sie mögen, um 9:45 wieder mit Wieder aktuell.
1: Und dann geht auch immer noch eine Lokalzeit, und zwar genau jetzt.
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9: Das war gestern, spät am Abend, der Paukenschlag der Kommunalpolitik in Bonn. Ab sofort muss über Ausgaben diskutiert werden. Es gilt ab sofort eine Haushaltssperre. Der Gürtel wird enger geschnallt.
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9: Und damit herzlich willkommen. Keine gute Nachricht, die da von der Stadt Bonn kommt. Seit heute gilt eine Haushaltssperre. Das haben Oberbürgermeister Guido Deus und der Kämmerer, also sozusagen der Finanzminister der Stadt Bonn, entschieden. Denn das Haushaltsloch wird immer größer. Nur was unbedingt sein muss, wird jetzt noch bezahlt. Das ist ein harter Einschnitt. Hinter vielem steht also jetzt ein Fragezeichen, vom Großbauprojekt bis hin zur Ferienfreizeit.
10: Diese Runde hat einiges

0: zu besprechen. Heute früh kommt die Bonner Stadtspitze zusammen und Bonns Oberbürgermeister Guido Deus macht klar, die Stadt muss sparen. Und zwar richtig und sofort.
1: Wir haben ein Ausgabenproblem in unserer Stadt, das seit vielen Jahren und Jahrzehnten. Und das müssen wir endlich ernst nehmen und mit den richtigen Mitteln dem begegnen.
0: Wie dramatisch die Bonner Finanzlage ist, zeigt der städtische Quartalsbericht. Das Haushaltsloch wird dieses Jahr sehr viel größer ausfallen. Voraussichtlich fehlen 167 Millionen Euro. Das sind 44 Millionen Euro mehr als erwartet. Selbst eine Haushaltssperre kann dieses Loch kaum noch stopfen.
2: Wir werden das Defizit nicht mehr auffangen aus eigener Kraft, das kann ich heute schon sicher sagen. Aber wenn wir einen einstelligen Millionenbetrag zusätzlich nochmal das Defizit senken können, also diesen erwirtschaften können, dann wäre ich schon mit unserer Arbeit gut zufrieden.
0: Haushaltssperre bedeutet, jede freiwillige Ausgabe der Stadtverwaltung muss von der Kämmerei einzeln genehmigt werden. Vor allem bei großen Investitionen sucht die Stadt nach Einsparmöglichkeiten. Bei der Sanierung des Stadthauses etwa, die rund 750 Millionen Euro kosten soll. Der Erhalt der Bonner Oper würde ebenfalls viele Millionen kosten. Und auch bei den Öffis könnte gespart werden. Die Grünen erwarten lange Diskussionen im Stadtrat, bis der nächste Haushalt steht.
3: Die Debatte beginnt. Normalerweise wären wir jetzt eigentlich schon mittendrin in Haushaltsberatung für den Doppelhaushalt 27-28. Das ist faktisch verschoben. Ich würde mal behaupten, dass wir vor Herbst nächsten Jahres keine Haushaltsberatung oder Entscheidung haben werden.
0: Die Haushaltssperre könnte auch Jugendtreffs und Kinderfreizeiten treffen. Sie brauchen freiwillige Zuschüsse. Beim Kinder- und Jugendring geht nun die Sorge um, dass die Stadt 20% weniger zahlt als bisher. Das sei für einige Angebote existenzbedrohend.
4: Es ist ja zu befürchten, dass das auch im nächsten Jahr der Fall sein wird, dass nur 80% der Haushaltsmittel ausgeschöpft werden können. Und das wird Jugendgruppen treffen. Da werden Jugendeinrichtungen schließen müssen, denn 20%, das kann keiner von den freien Trägern kompensieren.
0: Das weiß auch der Oberbürgermeister. Pauschale Ausnahmen von der Haushaltssperre soll es zwar nicht geben, aber Augenmaß.
1: Wir müssen gleichzeitig, obwohl wir ernsthaft sparen, uns darum kümmern, dass das soziale Netz unserer Gesellschaft nicht gefährdet wird.
0: Doch wo genau wie viel Geld in Bonn nun extra gespart wird, das ist am Tag 1 der Haushaltssperre unklar.
5: Sebastian Tittelmacher ist jetzt bei mir. Sebastian, du kümmerst dich seit Jahren um die Stadtpolitik und auch die Haushaltspolitik. Da müssen wir natürlich ein bisschen nachhaken. Um das nochmal klar zu machen, Haushaltssperre, alle freiwilligen Leistungen, Eindruck haben wir ganz kurz bekommen. Was gehört da alles zu?
6: Also man kann sich so vorstellen, freiwillige Leistungen sind eigentlich das, was eine Stadt ausmacht oder ihr ein Gesicht gibt und unterscheidbar macht von anderen Städten. Weil da wird entschieden, wie viel Bäder beispielsweise eine Stadt hat, wie viele Bibliotheken, wie viele Museen, was in die Brauchtumspflege investiert wird, aber auch beispielsweise in Förderprogramme hineingesteckt wird. Mhm. Also all das, was eine Stadt von anderen unterscheidbar macht. Und da sieht man vielleicht auch drin, dass da eine ganze Menge Sprengstoff, politischer Sprengstoff drinsteckt. Denn wenn man da irgendwo etwas kürzt, dann tritt man automatisch jemandem auf die Füße und zwar gewaltig. Und da kann man eben auch bei Menschen, die sich ehrenamtlich engagieren, ordentlichen Flächenbrand hinterlassen.
5: Ja, die da auch sagen, nee, dann habe ich auch keine Lust mehr oder sowas. Ne? Die andere Seite müssen wir klären, es gibt Ausgaben, da kann die Stadt gar nicht anders, weil die sind rechtlich bindend. Was fällt da drunter?
6: Also beispielsweise, was im Sozialgesetzbuch drin steht oder auch für die Eingliederung von Menschen mit Behinderungen. Beim Sozialgesetzbuch geht es beispielsweise darum, dass die Städte und Kommunen einen Anteil leisten müssten für die Heizung und für die Wohnung von den Betroffenen. Und da ist das Problem, dass nicht nur ein Bonner Problem, dass das Land, aber vor allen Dingen der Bund immer neue Aufgaben auf die Kommunen abwälzt, auf die Städte wie beispielsweise Bonn. Und die dann sagen, das sollen wir jetzt alles machen, aber wer bezahlt es? Und der Bund sagt, wir wahrscheinlich nicht.
5: Das haben wir ja öfters schon mal hier immer wieder mal auch berichtet. Aber wie gesagt, die Leute zumindest, die auf Hilfe angewiesen sind, Bürgergeld, Sozialgeld, Mietzuschüsse und so, das steht nicht zur Diskussion. Ne?
6: Richtig, genau.
5: So, wie muss man sich jetzt die Arbeit eigentlich vorstellen? Haushaltssperre seit heute. Der Kämmerer sagt, jetzt muss über alles diskutiert werden. Kriegen die jetzt jeden Tag eine E-Mail und sagen, von dem Träger, ich brauche 2.000, hier sind 22.000, 438.000. Wie geht die Arbeit?
6: Also das wird tatsächlich in den Fachbereichen in der Stadtverwaltung vorgeprüft. Also ist das eine Ausgabe, die getätigt werden muss oder ist das eine freiwillige Leistung? Wenn es eine freiwillige Leistung ist, dann muss die Verwaltung entscheiden, sollen wir das dann wirklich machen? Und das letzte Wort hat wirklich die Kämmerei.
5: So, das heißt also auch, da muss man nach Dringlichkeit auch wahrscheinlich mitentscheiden. Die haben das ja wahrscheinlich, diese Träger und sozialen Leistungen, haben das auch irgendwie eingeplant. Wie schnell geht denn sowas?
6: Das ist tatsächlich also gerade für so Jugendträger oder Jugendfreizeiten ein Problem. Die gehen in Vorleistung mit ihrer Ferienfreizeit, hoffen darauf, dass die Geld bekommen. Die haben nur eine Antwort von der Stadt Bonn bekommen. Ja, wir beteiligen uns an den Kosten, aber nicht in welcher Höhe. Und das kann jetzt schon in diesem Jahr zu Friktionen führen, weil so eine Freizeit hat dann kalkuliert, dass das kriegen wir von der Stadt. Und jetzt sagt die Stadtverwaltung, nee, wir kürzen um 20%.
5: Im Sommer war ja eine eigentlich ganz schöne Aktion. Bonner Schüler durften und Kinder durften kostenlos in die Bäder. Sollte es um die 300.000 kosten, ist ein bisschen billiger geworden. Aber konnte man sich das überhaupt leisten? War das nicht absehbar? Was ist ja mehr als eine freiwillige Leistung.
6: Tatsächlich, da kann man ein Fragezeichen dran machen, weil absehbar war, dass die Haushaltslage von Bonn nicht gut ist, sondern perspektivisch auch schlechter wird. Und das ist tatsächlich eine reine freiwillige Leistung, ja auch um gute Stimmung zu machen.
5: Ich denke, wir sehen uns in den kommenden Tagen häufiger an der Stelle, um mal zu gucken, wie lange dauert das Ganze denn jetzt überhaupt? Ist da übrigens so eine Frist als letzte Frage? Ist das jetzt für 4 Wochen oder erstmal auf unbestimmte Zeit?
6: Also da ist keine Frist hinterlegt, wie lange das dauern wird. Und wenn kein neuer Haushalt aufgestellt wird, dann geht es in die vorläufige Haushaltsführung. Das ist so praktisch ein anderes Wort für Haushaltssperre. Auch da gibt es keine freiwilligen Leistungen, wenn die nicht schon vorher vertraglich vereinbart wurden.
5: Wird also noch dauern und wir werden häufiger berichten. Danke, Sebastian, nochmal für die weiteren Einblicke in das Thema Haushaltssperre. Danke. Und noch so eine Baustelle haben wir in Bonn, das ist natürlich der öffentliche Nahverkehr. Die Stadtwerke warten nämlich weiter darauf, dass die aus dem Verkehr gezogenen Stadtbahnen auf die Schiene zurückkehren können. Von den 60 stillgelegten Fahrzeugen ist tatsächlich bisher keine einzige Bahn zurück im Linienbetrieb. Heute hat sich der Aufsichtsrat der Stadtwerke erneut mit dem aktuellen Stand beschäftigt.
7: 3 Stunden lang haben der Gesamtaufsichtsrat der SWB und von der Tochter SWB Bus und Bahn gemeinsam getagt. Nach der Sitzung ist klar, eine schnelle Lösung für die aktuelle Krise ist nicht in Sicht.
8: So haben wir heute entschieden, dass wir von der Geschäftsführung erwarten, jetzt einen belastbaren Plan mit klaren Zuständigkeiten und auch konkreten Schritten und in einem verbindlichen Zeitplan uns vorzulegen.
7: In 2 Wochen soll der Aufsichtsrat erneut tagen. Derzeit untersucht außerdem eine Anwaltskanzlei die Vorgänge rund um die stillgelegten Züge. Nach Abschluss der Untersuchungen werde man auch über mögliche personelle Konsequenzen bei den Stadtwerken diskutieren, heißt es heute. Wann die Bonner Stadtbahnen auf die Schiene zurückkehren, das ist bisher noch völlig offen.
5: Ja, und noch ein weiteres Thema steht auch in Bonn ganz oben. Das sind natürlich die Ergebnisse der Landtagswahlen in Sachsen-Anhalt. Und Bonn stand am frühen Abend heute auch auf gegen rechts als Reaktion auf das extrem hohe Abschneiden der AfD bei den Landtagswahlen in Sachsen-Anhalt. Gab es auch bei uns eine Demonstration. Auf dem Münsterplatz versammelten sich mehrere hundert Menschen, um zu demonstrieren. Ursprünglich war die Demo nur für 20 Personen angemeldet. Wir sehen, es ist deutlich mehr. Hoch mit der Liebe, runter mit dem Hass. Ja, gegen rechts, gegen die AfD und für ein buntes und tolerantes Deutschland. Das Bild auf dem Bonner Münsterplatz am frühen Abend. Und jetzt geht's erstmal nach Rheinbach. Nach einem versuchten Tötungsdelikt dort ermittelt eine Mordkommission jetzt der Bonner Polizei. In der vergangenen Nacht hatte ein Mann einen 66-Jährigen mit einem Messer angegriffen und dabei lebensgefährlich verletzt. Schon Stunden vorher war der mutmaßliche Täter bei einem Polizeieinsatz aufgefallen. Er hatte seine Ex-Freundin zu Hause beleidigt und bedroht. Und mitten in der Nacht stand der 36-Jährige dann bei der Mutter seiner ehemaligen Lebensgefährtin vor der Tür.
9: Blutverschmierte Scherben. Mit bloßen Händen, so die Polizei, schlug der Mann gegen 3.30 Uhr eine Scheibe auf der Terrasse der Erdgeschosswohnung der Mutter ein und verletzte sich dabei. In der Wohnung traf er auf den Ehemann der Mutter und stach laut Polizei mehrfach auf den 66-Jährigen ein. Der verlor viel Blut und musste in der Uniklinik Bonn notoperiert werden.
10: Wir haben einen Notruf aus der Familie herausbekommen über die laufende Situation. Polizeiliche Einsatzkräfte konnten den Mann dann in der Wohnung widerstandslos festnehmen und er ist dann hier ins Polizeipräsidium gebracht worden.
9: Im Polizeipräsidium bleibt der Tatverdächtige noch bis morgen. Dann wird er einem Richter vorgeführt. Der entscheidet, ob der 36-Jährige in Untersuchungshaft kommt.
5: Denkmäler bewahren die Erinnerung und auch besondere Architektur. Wer darin wohnt, hat was Besonderes, aber auch besondere Aufgaben und kann nicht alles machen, was man möchte. Das sorgt auch schon mal für Streit. Mehr als 4.100 Baudenkmaler stehen allein bei der Stadt Bonn auf der Liste. Das ist ganz schön viel für die Größe dieser Stadt. Jetzt sind sogar noch ein paar Denkmäler dazugekommen. Und die sorgen für ganz schön Ärger. Es geht um den oberen Lyngsberg hier auf dem Bonner Heiderhof. Monatelang haben sich die Anwohner dagegen gewehrt, dass die gesamte Siedlung unter Denkmalschutz gestellt wird. Das ist aber jetzt passiert. Die Diskussion geht weiter. Es gibt Gegner und Befürworter.

0: Nun ist es offiziell. Diese Siedlung in Bad Godesberg steht unter Denkmalschutz. Das machte die Stadt vor ein paar Wochen in ihrem Amtsblatt bekannt. Alexander Zimmerhofer und Jette Schmidt klagen dagegen, so wie einige andere Nachbarn auch.
1: Ich kann das immer noch nicht richtig glauben und ich kann es auch nicht verstehen. Die Häuser, wenn Sie sich das angucken, das ist nichts Historisches für mich. Wenn man jetzt die Bonner fragen würde, muss das unbedingt bleiben, so genau so und nicht anders, dann würden, glaube ich, die allermeisten sagen, total egal.
0: Die Anwohner wollen selber bestimmen, was sie wie an ihren Häusern verändern. Aber im Januar erklärte die Bonner Stadtkonservatorin Katrin Bisping, warum die Siedlung auf die Denkmalliste der Stadt gehört.
2: Das Besondere am oberen Linksberg, das ist diese Verbindung aus verschiedenen Bautypen und das Ganze in einer extremen Dichte an einem Ort.
0: Viele Anwohner wehrten sich in Stellungnahmen, aber ein zweites Gutachten hat auch nicht viel geändert. Es geht vor allem um die Außenfassaden. Die Stadt will wegen des laufenden Verfahrens kein Interview geben. Alexander Zimmerhofer hat schon vor einiger Zeit die alten Schindeln abgenommen, das Haus gedämmt und verputzt. Das dürfte er heute nicht mehr so machen.
1: Man muss oder so als Eigentümer so viele Dinge beachten, das ist ja auch gar nicht falsch. Aber da kommt natürlich mit dem Denkmalschutz noch mal was Riesiges drauf.
3: Wir blicken mit Sorge in die Zukunft, weil wir nicht wissen, wie kooperativ wir mit dem Denkmalschutz zusammenarbeiten können. Es wirkt eher so ein bisschen, als ob es alles erschwert, als ob es alles teurer macht. Und letztlich hat der Denkmalschutz das letzte Wort und nicht der Eigentümer.
0: Aber in der Siedlung gibt es auch Anwohner, die den Denkmalschutz gut finden. So wie Ute Bartelmess. Sie kann die Sorgen der Nachbarn zwar verstehen.
4: Aber wovor mich der Denkmalschutz schützt, ist, dass auch neue Käufer vielleicht alle Ideen, die sie haben, in Form und Farbe umsetzen und das in unseren Reihen, dass es so zergliedert wird, optisch und baulich, dass ich mich fragen würde, was ist das hier noch? Da ist ja fast nichts mehr von dem Gesamtkonzept übrig.
0: Unter Schutz steht die gesamte Siedlung, inklusive der Gärten und der Grünanlagen. Das heißt, dass hier auch keine zusätzlichen Häuser gebaut werden dürfen. Deshalb sieht auch Christian Welker den Denkmalschutz eher positiv.
5: Die meisten Eigentümer und Bewohner, die doch hier leben, die legen sehr viel Wert auch auf den grünen Charakter. Und das betrifft dann auch Zäune, Grünanlagen. Und das ist jetzt erstmal auch alles abgedeckt und geht dann durch die Prüfung der Denkmalbehörde, falls hier Änderungswünsche sind.
0: Aber wie sieht es ganz praktisch aus, wenn eine ganze Siedlung unter Denkmalschutz steht? Die amerikanische Siedlung in Bonn-Plittersdorf steht seit dem Jahr 2000 auf der Denkmalliste. Rolf Fischer hat hier vor ein paar Jahren eine Wohnung gekauft. Wenn er an der Fassade etwas ändern möchte, muss er um Erlaubnis fragen.
6: Die Erfahrungen in der Kooperation mit der unteren Denkmalbehörde sind also ausgesprochen gut.
0: Als Beispiel lässt er die Sonnenjalousien ausfahren. Die hat er nachträglich einbauen lassen.
6: Wir haben dann die Anfrage an die Denkmalbehörde gestellt und haben das Angebot vorgelegt. Und dann hat die Denkmalbehörde das im Einzelnen geprüft und hat dann festgestellt, dass die Jalousien nach diesem Angebot nicht zu einer großen Beeinträchtigung der Fassade führen würden. Und dann wurde das genehmigt.
0: Aber lassen sich diese Erfahrungen auf die Einfamilienhäuser in Bad Godesberg übertragen? Jette Schmidt steckt mitten in einer Sanierungsmaßnahme. Was sie schon angefangen hat, darf sie auch zu Ende bringen. Aber danach muss alles abgestimmt werden.
3: Wir hatten uns vorgenommen, das Haus peu à peu zu sanieren, nicht alles an einem Stück. Deshalb sieht man hier auch nur eine teilgedämmte Wand. Ob es dabei bleibt oder ob der Rest auch noch folgen darf, weiß ich nicht.
0: Wenn die Klagen der Anwohner erfolgreich sind, muss der Denkmalschutz neu bewertet werden. Wenn nicht, werden Behörde und Anwohner im Einzelfall nach passenden Lösungen suchen müssen.
7: Sie wollten den Mann aus dem Weg räumen, sagt das Kölner Landgericht. Heute fiel das Urteil gegen eine Mutter und ihre Tochter wegen der versuchten Anstiftung zum Mord.
8: 4 Jahre und 6 Monate Haft für Mutter und Tochter. So lautet die Entscheidung des Kölner Landgerichts. Das Gericht hatte in dem Prozess festgestellt, dass die Mutter und ihre Tochter den Ehemann der Tochter töten lassen wollten. Hintergrund waren Streitigkeiten um Geld und das Sorgerecht des gemeinsamen Sohnes. Die Frauen hatten versucht, über einen Gastronomen einen Auftragsmörder zu beauftragen. Dafür wollten sie 5.000 Euro zahlen. Der Plan scheiterte, weil der Gastronom dem potenziellen Opfer einen Tipp gab.
7: Es ist quasi die Formel 1 der Schüler, die STEM Racing World Finals. Und genau dorthin fahren mehrere Schulen aus unserer Region. Die Realschule Heinsberg, Städtische Gymnasium Hennef und das Aachener Einhard-Gymnasium. Und die STEM-Serie ist sozusagen im Englischen das Pendant zu den deutschen MINT-Schulfächern. Haben wir ja gerade wieder gehört, PISA, irgendwie alles wieder den Bach runter. MINT steht ja dann in dem Fall für Mathe, Informatik, Naturwissenschaft und Technik. Das englische Pendant ist dann Science, Technology, Engineering and Math, also STEM. Und genau das brauchen junge Menschen an Schulen und den Unis. Und für das Aachener Team Explosion geht es also in gut 3 Wochen nach Singapur zum WM-Finale der kleinen Rennautos.
9: Von 0 auf 80 in einer Sekunde mit einer Gaspatrone, das ist Beschleunigung. Und für die hat ein Siegerteam gesorgt. Joao, Amelie, Paula, Moritz, Mia und Niklas haben 2 Jahre hart für ihren Erfolg gearbeitet. Mit einer Bastelgruppe in der Schule hat das nichts zu tun. Wie die große Formel 1 hat die STEM-Serie ein klares Regelwerk. Größe, Gewicht, Form, fast alles ist vorgeschrieben. Jedes Detail der handtellergroßen Autos ist gut überlegt.
10: Das wird dann von innen, soll das dann hier durchgesteckt werden?
11: Ja, dann hält das auch nochmal.
10: Und dann ist halt hier noch so ein Distanzhalter, genauso, dass die Lager quasi drauf liegen, auf dem gedruckten Achshalterung.
9: Entworfen wird mit CAD-Programmen. Die meisten Teile entstehen an der Schule selbst im 3D-Drucker. Entwickeln, bauen, testen, das führt zum Erfolg nur, wenn eine Gruppe Heranwachsender zusammenhält. Und da hatte Mia Dreher als Teammanagerin zum Glück einen leichten Job.
11: Das ist schon ein super Team. Also ich glaube, so ein bisschen auch der Teamzusammenhalt ist auch so das, was uns wirklich stark macht und was uns auch bis hierhin gebracht hat. Das war auch, also direkt an der ersten deutschen Meisterschaft wurde uns gesagt, dass es Spaß macht, uns zuzugucken, weil wir auch einfach uns gut untereinander verstehen.
9: Ein kluges Team erkennt aber auch seine Grenzen und weiß, wann externer Rat gebraucht wird. Bei der Entwicklung konnte Niklas Ehemann auf die Aachener Fachhochschule zählen.
10: Also das hilft natürlich enorm bei auch aerodynamischen Fragen und dass wir da auch dann den Strömungskanal von denen verwenden können. Aber das ist auch vor allen Dingen für die Fertigung, vor allen Dingen von den Rädern sehr wichtig, weil die natürlich besonders präzise gefertigt werden müssen, eine besonders glatte Oberfläche haben müssen.
9: Für die WM reicht ein schnelles Auto allein nicht. Bewertet werden auch Wirtschaftlichkeit, Präsentation und Sponsoring. Moritz Zimmermann leistet noch Überzeugungsarbeit für Singapur.
12: Da muss man dann einfach überzeugend sein und denen zeigen, dass wir ein Team sind, das verantwortungsbewusst ist, das gut mit dem Geld auch umgeht und auch Ambitionen hat, was Gutes rauszuholen. Ich denke, das sind auch Hauptausschlagspunkte für Sponsoren.
9: Am Einhard-Gymnasium stehen Naturwissenschaften hoch im Kurs. Was in Deutschland MINT heißt, wird im Englischen STEM abgekürzt. Science, Technology, Engineering, Mathematics. Was sich die Schule von dem Projekt versprach, ist für Lehrerin Elke Kraus mehr als aufgegangen.
13: Also ich kann hier das Backoffice eigentlich jetzt noch machen, mit genießen, mit unterstützen, mit fahren natürlich, mit leiden, mit motivieren. Aber ja, viel Arbeit ist das eigentlich nicht mehr fachlich.
9: Jetzt also laufen die Vorbereitungen für das Abenteuer Weltmeisterschaft. Die ganze Schule drückt den 6 von Explosion die Daumen, dass sie auch in Singapur am Ende vorne liegen.
7: Also machen die MINT-Fächer doch richtig Spaß. Wir drücken natürlich die Daumen. Und übrigens, diese World Finals finden dann vom 3. bis 8. Oktober in Singapur statt. Ein Mann hört Stimmen, stundenlang. Nicht nur das, er zeichnet sie auf Tonbänder auf. Was ein wenig wie übersinnlich es klingt, war jedoch ganz schlicht ein technischer Mitschnitt. Günter Rogowski hat in den 60er Jahren ständig Sendungen und Konzerte im Radio auf Tonband aufgezeichnet. Das war sein Hobby. Archiviert wurden damit Momente der Zeitgeschichte. Und herausgekommen sind mehr als 10.000 Bänder, die im Keller eines Einfamilienhauses in Bergisch-Stadtbach lagern. Sein Sohn kümmert sich nun um diese zeitgeschichtliche, wertvolle Leidenschaft des Vaters. Und dieses Privatarchiv überrascht sogar professionelle Archivare.
14: In diesem Haus in Bergisch-Stadtbach lagern 10.000 Tonbänder. Jahrzehntelang hat Günter Rogowski Radiosendungen aufgenommen, beschriftet, archiviert. Was wie eine private Leidenschaft begann, könnte heute ein wertvoller Fund für die Rundfunkgeschichte sein.
15: Der Westdeutsche Rundfunk setzt das Programm weiter fort.
14: Für seinen Sohn sind die Bänder vor allem eine Erinnerung an den Vater. Ein Mann, der stundenlang vor seinem Tonbandgerät saß und Stimmen, Geschichten, Musik seiner Zeit festhielt.
16: Er war schon sehr oft an der Tonbandwand. Es war wirklich so eine Wand. Es waren mehrere Tonbandgeräte, mehrere Radiogeräte. Und das lief halt Tag und Nacht im Grunde genommen. Und die meiste Zeit war er darin eingebunden. Und das hat mich als Kind schon fasziniert, ne? Dass überall diese Geräte liefen und überall diese Kopfhörer auslagen. Ne? Und mich war sehr interessiert daran, was überall drauf ist.
14: Günter Rogowski selbst ist inzwischen dement. Sein Sohn überlegt deshalb, was mit der großen Sammlung passieren soll. Heute schaut sich Astrid Kleine vom WDR-Archiv die Sammlung an und prüft, welche Bänder für die Rundfunkgeschichte wertvoll sein könnten.
17: Ich bin schon überwältigt, einfach aufgrund dieser schieren Masse. Das hätte ich beim Privatarchiv niemals so gedacht. 10.000 Bänder, das ist wirklich außergewöhnlich, habe ich jetzt noch nie so selber in meiner Berufslaufbahn erlebt.
14: Besonders wertvoll ist, dass jedes Band hier sorgfältig dokumentiert wurde. Zu jeder Aufnahme gibt es eine Karteikarte und nur so lässt sich erkennen, welche Schätze in den Regalen verborgen sind.
17: Das ist auf jeden Fall ein Schatz, weil es halt die 60er, 70er, 80er widerspiegelt. Und da fehlen wirklich immer wieder Sachen, weil wir damals ja nicht alles archivieren konnten.
14: Umso wertvoller ist zum Beispiel Band 636, ein Mitschnitt von Joan Baez aus der Essener Grugerhalle. Die Aufnahme dokumentiert einen besonderen Moment, ihren einzigen Auftritt in Deutschland während dieser Europatournee.
17: Jetzt offenbart sich so quasi, sind das jetzt hier wirklich Schätze oder nicht? Ich freue mich.

0: eindeutig John Baez.
1: Ja.
0: Tolle Aufnahme.
2: Ein Band, das Astrid Kleine im WDR-Archiv unbedingt sichern möchte. Nicht jede Privatsammlung ist für Archive interessant. Hier in Bergisch Gladbach ist es vor allem die außergewöhnliche Menge, die akribische Ordnung und die verloren geglaubten Aufnahmen, die den Fund so wertvoll machen. Nicht alles wird übernommen, aber einzelne Aufnahmen werden gesichert und für die Zukunft hörbar gemacht. Ein Mann, der jahrzehntelang Stimmen gesammelt und bewahrt hat, trägt dazu bei, dass diese Stimmen nicht verstummen.
1: Wahnsinn, wir haben auch gerade gesagt, was eine Akribie damals. Ne? Besser als manches digitale Archiv heutzutage. Jetzt kommen wir zu zwei Weltstars. Beethoven und Andy Warhol, ne? Der Pop-Art-Künstler. Die Kombination aus beiden Superstars bzw. deren Werken ist ab morgen hier in Bonn zu sehen. Eine neue Ausstellung heißt Beethoven by Warhol. Gibt auch Antworten, wie das so war, zum Beispiel vor 50 Jahren, als Andy Warhol in Bonn zu Besuch war. Eine sehenswerte Ausstellung mit zum Teil noch nie gezeigten Werken ist eben ab morgen im Beethovenhaus zu sehen mit mehr als 100 Werken.
3: Im Mittelpunkt steht natürlich er. In der Ausstellung Beethoven bei Warhol sind Plakate, Fotos und bisher unveröffentlichte Skizzen rund um die Beethoven-Siebdrucke zu sehen. Der Auftrag zur vierteiligen Serie kam aus Bonn vom Galeristen Hermann Wünsche. Peter Wirni und Stefan Unkelbach waren mit dem Bonner Galeristen befreundet.
4: Die Farbe drauf sieht man da ja. Ne?
5: Ja, pro Farbe ein Sieb.
4: Pro Farbe ein Sieb.
3: Die beiden haben die Ausstellung als Berater begleitet und einige Ausstellungsstücke beigesteuert. Zum Beispiel eine Postkarte, die Stefan Unkelbach im Februar 1987 aus New York erreicht.
6: Hier sehen wir eine Postkarte in der Vitrine. Vorderseite ist ein Porträt von Beethoven, also eine Büste. Und auf der Rückseite hat Andy Warhol mir geschrieben zu Stefan, I love you, Andy Warhol. Und interessant oder tragisch an dieser Postkarte ist eben, dass sie zwei Wochen vor seinem Tod geschrieben wurde.
3: Anfang der 70er Jahre steht Peter Wirni gerade kurz vor dem Abi, sucht einen Job und landet so in der Galerie Wünsche.
7: Ich hatte das Glück, dass ich da jobben konnte. Und dadurch war ich sehr viel in der Galerie, was schon für einen jungen Menschen damals was ganz Besonderes war. Und im Laufe der Zeit habe ich dann auch Andy Warhol kennengelernt. Das war ein sehr angenehmer Mensch und das hat eigentlich immer Spaß gemacht, ihn da so zu erleben und mitzubekommen.
3: Zu seinen damaligen Aufgaben gehört es, Andy Warhol durch Bonn und Umgebung zu fahren. Also so in einem richtig schicken Rolls-Royce wie der hier?
7: Nein, das war der alte Mercedes von Hermann Wünsches Mutter.
3: In der Ausstellung gibt es neben Beethoven noch jede Menge mehr Warhol aus privaten und öffentlichen Sammlungen zu sehen.
6: Wie du siehst, Blondie hat wieder als Pupillen das Herzchen. Ne? Die hat er ja sehr geliebt.
3: Herzchenaugen, andere Plattencover und alles, was mit Rock- und Popmusik zu tun hat, hängt in einem eigenen Raum. Und auch an einen besonderen Ausflug von Warhol und seinen Galeristen Hermann Wünsche wird hier erinnert.
6: Ich weiß noch, er ist auf dem Drachenfels, auf einem Esel. Und da gab es eigentlich schon gar keine Esel mehr auf dem Drachenfels. Ne, das war ja jahrzehntelange Tradition oder jahrhundertelange Tradition. Und da hat der Hermann tatsächlich noch zwei, drei Esel besorgt, dass er da mit dem Esel auf dem Drachenfels konnte. Ne? Und Warhol hatte seinen Spaß.
3: Auch mit der Bonner Politik macht Hermann Wünsche den amerikanischen Künstler bekannt. 1976 gibt es ein Treffen mit Willy Brandt. Das Ergebnis zeigt den damaligen Kanzler effektvoll geschminkt. Als ein politisches Statement will der Künstler das aber nicht verstanden wissen.
8: Ich tue nie etwas aus politischen Gründen. Er hatte einfach ein gutes Gesicht.
3: Eben genauso wie der Bonner Charakterkopf, den Warhol mit seinem Porträt zu einem Popstar gemacht hat.
1: Wahnsinn, Andy Warhol vor Schloss Drachenburg auf dem Esel. Also all das können Sie sehen und die ganzen tollen Bilder natürlich auch. Ab morgen geöffnet im Bonner Beethovenhaus, täglich übrigens außer dienstags von 10 bis 18 Uhr. Das Wetter ist 24 Stunden geöffnet. Heute war es recht angenehm, morgen wird es ein bisschen wechselhafter. Und auch schon in der Nacht geht's los mit kompakten Wolken. Zeitweise bringen sie auch schauerartigen Regen, so etwas später. Nach Mitternacht zieht dieser Regen dann ostwärts ab. Temperaturen in der Nacht so 10 bis 14 Grad. Morgen dann, in den Mittwoch, starten wir mit einem meist trockenen Mix dann wieder aus Sonne und Wolken. Schauer kann es geben, sind aber eher am Vormittag so die Ausnahme. Am Nachmittag und am Abend ändert sich erstmal wenig, aber im Verlauf dann ziehen vermehrt Schauer schon mal durch zur Zülpicher Börde hin. Da hat man am besten Chancen auf Sonne. 17 bis 21 Grad die Temperaturen. Ist recht windig übrigens. Dann schauen wir auf die kommenden drei Tage. Donnerstag weitgehend trockener Wechsel aus etwas Sonne und einigen phasenweise dichten Wolken. 21 Grad, freitags und ähnliches Bild. Samstag dann wieder etwas stabiler, 23 Grad und eine recht freundliche Mischung. Also für Gartenarbeit oder einen schönen Ausflug allemal prima. Und die kommenden Tage, ja, es geht ein bisschen gemischt weiter, mal mehr, mal weniger Wolken. Es kann auch häufiger mal nass werden, aber ja, so komplett trockene Tage wird es dann auch dazwischen geben. Temperaturen gehen dann so ein bisschen zurück. Es ist Dienstag, das heißt bei uns im WDR Fernsehen, es ist Tatortabend. Der entführt uns heute nach Hamburg, wo das Ermittlerpaar nach Brandanschlägen ihre verdeckte Landeskriminalamtskollegin suchen müssen. Wie das ausgeht im Tatort 2015, hier dem WDR, direkt nach der Tagesschau. Ihnen eine gute Unterhaltung, freue mich auf Sie, wenn Sie morgen wieder dabei sind. Bis dann, schönen Abend.
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